0: Unser letztes Stündchen hat geschlagen. Das heißt, wer noch nicht hat und nochmal möchte, der muss, und zwar...
1: Oder was? Ja, was ist denn hier los? Jetzt aber ganz schnell alle mal in den Chat rein. Los jetzt, sonst machen wir das Radio zu. Aber zack, dass mir keiner auf die Dampfläche.
2: Ihr habt es gehört, ich bin noch eine Stunde für euch da. Das kommt hier so sein, Ibrahimi, ein Teil von mir.

0: geehrte Damen, sehr geehrte Herren, hier ist Ihr Werner Hans.
1: Matthias Distel mit Ich bin Valli.
0: Zwischen Freundschaft und Liebe. Die Freundschaft führt in der 82. Minute mit 1:0. Aber ich glaube, für die Liebe ist es doch nie zu spät.

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1: Geht's hier mit Killer Michel, richtig geiles Live.

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2: Schau. Jetzt mit Tim Tobi, so ein schöner Tag.

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4: Der Mond, jetzt hätte ich ihn noch. Vicky Bartort, der Mond ist meine Sonne.

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0: Freunde, der DJ hat Durst.
1: Vorsicht, bitte. Modi Service unterwegs. Zur Kaffeemaschine.
2: Das bestellte Taxi ist da.
3: Der Welt. Ein dickes Dankeschön dafür an euch.
4: Und jetzt viel Spaß mit dem nächsten Modi.
5: Hier mein Outro und damit verabschiede ich mich von euch allen hier, von Funky, Anne, Erna, ja und alle, die sonst so hier zugehört haben.

0: Und ich höre dich wieder heute Abend 18 Uhr bis 20 Uhr.
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0: Ich will
1: in der Sendung. Genau.
0: Ja, herzlich willkommen bei mir, bei meiner Kindersendung alle. Und ich mache den Anfang mit Rolf Zukowski, du da im Radio. Ja, hallo ihr da draußen. Und danach die Mandolinis mit Wir wackeln mit dem Po. Ja, warum nicht, ne? Dann deine Freunde, Tanz auf dem Vulkan. Und dann melde ich mich natürlich nochmal wieder.

Das ist nicht die Kerstin Ott, nein, das ist Schlagerkids. Und zwar mit Regenbogenfarben. Ja, auch bei den Kids ist jetzt mittlerweile das angekommen mit lesbisch sein, schwul sein. Ja, und das fängt natürlich schon in jungen Jahren an. Man sollte Kinder auf jeden Fall da drin, Jugendliche auf jeden Fall da drin unterstützen. Und so sehe ich das, will ich auch. Ja, und danach die meiste Menschen mit Captain Dead. Und der Flohhaufen, Achtung, ein Flohhaufen. Ja, genau. Wenn ich ein Vögle wäre. Genau.

0: Einen wunderschönen Dienstagabend wünsche ich euch allen hier. Ich begrüße hier mal den Micha, Fräulein Maya, Honda-Fan, Mutterbienchen, Maus, Campino, ja, und alle, die sonst hier zuhören.
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0: Hier Inkonator Party-Raketen.

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begrüße hier auch meine CCs, Süßer Engel 02 und Teufel Nightmare. Ja, und auch die Queen of Bass.

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1: Heute geht's mit Alex Schuld und Kit Anna. My heart is your heart.

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1: Das
2: bisschen was mit Stefan Stürmer, Mallorca, ich komm heim, Wellermann.
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1: Jetzt kommt hier Samira. Let's see. Wir sind ein Team.

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2: Hier, Zalando Beat, Männer sind dumm.

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2: Im Studio Holger Dilk. Schönen guten Morgen. Die Klimakrise ist heute das große Thema bei der Kabinettsklausur der Bundesregierung. Die Koalition berät unter anderem, wie man am besten mit den Folgen umgeht. Gestern ging es schon um die wirtschaftliche Lage in Deutschland. Da will die Regierung Tempo machen, um mehr Wachstum hinzubekommen. Die Politikwissenschaftlerin Andrea Römmele sagte in der ARD:
3: Die Kabinettsklausur kann auf jeden Fall einen positiven Neuanfang jetzt in den Herbst hineinsetzen. Also Geschlossenheit, Handlungsfähigkeit demonstrieren. Und das ändert ja dann schon etwas auch an der Stimmung beziehungsweise auch an dem Zutrauen, das wir in diese Regierung haben.
2: Schwarz-Rot diskutiert darüber, wie die geplante Zuckersteuer aussehen soll. Die Unions gegen die SPD-Pläne, wonach etwa auch Zero-Getränke und Säfte besteuert werden sollen. Der Vorwurf der Union, es geht nicht um Gesundheit, sondern nur ums Geld. SPD-Finanzminister Lars Klingbeil sieht das anders und sagte bei NTV:
4: Das Ziel ist doch klar. Wir sehen, dass wir unsere Kinder schützen müssen, dass wir das Gesundheitssystem stärken müssen. Das ist in vielen anderen Ländern passiert. Das machen wir hier auch. Und ich kann Ihnen aus den Gesprächen, glaube ich, sagen, dass da auch die ganze Bundesregierung dahinter steht. Das ist etwas, was wir auf den Weg bringen. Und das ist doch richtig, um unsere Kinder zu schützen, um dafür zu sorgen, dass man in Deutschland gesünder lebt. Dafür ist eine solche Steuer dann noch richtig.
2: In der Slowakei hat die Polizei einen Brandanschlag auf eine Drohnenfabrik verhindert. 3 Verdächtige wurden festgenommen, einer davon in Deutschland. Laut Polizei hätten bei dem Anschlag rund 70 Beschäftigte gefährdet werden können. Die Ermittler beschlagnahmten unter anderem eine große Menge Brandgemisch. Im Fall des geheimen Waffendepots bei Berlin gibt es neue Details. Laut Spiegel soll der Tatverdächtige für russische Geheimdienste gearbeitet haben. Der 24-Jährige wird verdächtigt, Anschläge und Sabotage in NATO-Staaten vorbereitet zu haben. Er sitzt in Rumänien in Untersuchungshaft. US-Country-Sängerin Dolly Parton ist tot. Sie wurde 80 Jahre alt. Wegen gesundheitlicher Probleme hatte sie zuletzt Auftritte absagen müssen. Zu Partons größten Hits gehören Jolene und 9 to 5.
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5: Mit KI-Support. Nebel gibt es am Morgen stellenweise, dazu mal viele Wolken, mal ist es klarer. In der Mitte kann anfangs noch Regen runterkommen und Richtung Osten weiterziehen, sonst bleibt es meist trocken. An den Alpen kommt am Anfang auch mal ein Schauer runter. Später am Tag werden es 20 bis 29 Grad, am Abend kann es vereinzelt Gewitter geben. Morgen wird es nochmal heiß, maximal knapp 34 Grad und im Westen kracht es später eher mit kräftigen Gewittern.

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0: Shaken Stevens mit Bad Reputation war der Opener meiner Sendung
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0: Mittwoch, der Wochenteiler ist heute. Der 26. August 2026. Ihr hört die Sendung Der Morgen mit Gernot. Die gibt's live montags bis freitags von 6 bis 9 Uhr. Und in der Nacht von 3 bis 6 Uhr die Wiederholung vom Vortag. Die Sendestunde ist strukturiert mit Nachrichten zur vollen Stunde, dann in der 20. Sendeminute ein kleiner Beitrag um halb die Wetteraussichten, 10 nach halb gucken, weil wir heute Geburtstag hat. Und musikalischerseits, seid ihr ja gewohnt bei mir, ist der Fairnessfilter scharf geschaltet, bedeutet, ich spiele mal einen deutschsprachig gesungenen, gefolgt von einem nicht deutschsprachig gesungenen Titel, dazwischen die aktuelle Uhrzeit und zack ist der Drops so gut wie gelutscht. 6 Uhr und 9 Minuten haben wir es gleich. 9 Minuten nach 6 und nach Shaken Stevens in Englisch haben wir was Deutsches mit Rudolf Rock und die Schocker und die Sheila, ja, die kleine Sheila. Ja, hier die deutsche Cover-Variante. Schönen guten Morgen und danke fürs zahlreiche Einschalten.

0: Tommy Rowe und die Chondals im englischen Original, A Little Sheila, oder vielmehr Sheila ohne Lidl. Und hier in der deutschen Fassung mit Rudolf Rock und die Schocker, Sheila. 6:12 in der Zwischenzeit, 7:03. Aber ist angesagt mit einem sehr, sehr bekannten Titel. Gibt's auch Musical von Teil 1, Teil 2 sogar schon inzwischen. Mama Mia.
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0: Schöne Mucke mit guter Laune-Effekt und zum Wachwerden von Ava Mama Mia um 6 Uhr und 16 Minuten, eine Minute nach Viertel 7 in der Zwischenzeit schon. Ihr Lieben, das Original vom nächsten Song ist von Sheepstone and Dibbins, ne? Shady Lady. Und wir hören eine deutsche Fassung von diesem Song, Böse Buben. Und kein geringerer als Weltstar im wahrsten Sinne des Wortes aus Norwegen, Wenche Myhre, singt den Song in Deutsch.
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0: Wenkemirre von Shady Lady, die deutsche Fassung. Böse Boom. 6:20 Uhr, ganz genau 7:10 Uhr. Das ist der richtige Moment für unseren kleinen Beitrag, den ich immer ansage. Und danach gibt's Chesney Hawkins mit The One and Only. Richtig. Da ist der Beitrag.
1: Eine ungewöhnliche Rechtfertigung für eine Fahrerflucht hat ein Verkehrszünder bei der Polizei im oberfränkischen Selb vorgebracht. Nachdem er am Sonntag mit seinem Wohnmobil ein entgegenkommendes Auto beschädigt hatte und weitergefahren war, stoppte die Polizei bald darauf den Fahrer. Der räumte ein, die Kollision gehört zu haben, aber sein Beifahrer sei Vorbeter in einer Moschee. Weil die Gebetszeit im Fastenmonat Ramadan bevorstand, habe er keine Zeit gehabt zu halten. Die Polizeibeamten nahmen die Begründung zur Kenntnis, ließen jedoch nicht davon ab, den Mann anzuzeigen, wie die Polizei am Mittwoch berichtete.
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harte Gitarrenriffs, Chesney Hawks und The One and Only. Wir haben 6 Uhr und 25 Minuten, 5 Minuten trennen uns vor der 6:30 Marke. Andrea ist mal wieder dran, die habe ich ja sehr gerne im Programm. Wie ihr wisst, sie hat ja auch ein großes Repertoire und somit darf sie auch öfter auftreten hier bei mir. Zum Teufel mit der Einsamkeit singt sie diesmal und dann gehen wir langsam über zu den Wetteraussichten.

0: Kann sie singen oder kann sie singen? Doch, kann sie ganz gut. Andrea Berg, zum Teufel mit der Einsamkeit hier in meiner Sendung Der Morgen mit Gernot. Dies Montags bis Freitags live gibt von 6 bis 9. Hier ist er, ja, live und in Farbe. Nee, warte mal, wir sind ja im Radio. Gut, dann live und in Stereo, ja, zum Beispiel. Ja, hier, guck mal hier, das ist hier der linke Kanal. Jetzt hört ihr mich nur auf dem linken, die mich gerade in Stereophonie hören. Und hier ist der rechte Kanal. Anjewa, Gernot, Anjewa. Ja, ein Mikrofon hat jeder. Mono quatschen kann ja jeder. Nein, wir haben zwei Ohren und somit gehe ich euch auf beide Ohren auf die Nerven. Oder in beide Ohren auf die Nerven. Links und rechts, genau. Oder hier so, links, rechts. Gernot, du schwafelst. Das will keiner wissen. Na gut, dann erzähle ich es gleich nochmal. Also, geht los. Das Wetter. Das Wetter hören wir jetzt hier um 6.30 Uhr. Dann ein paar Verbrauchertipps und anschließend Jennifer Rush und I Come On Down. Ne? Aber erst das Wetter.
1: Mit KI-Support. Nebel gibt es am Morgen stellenweise, dazu mal viele Wolken, mal ist es klarer. In der Mitte kann anfangs noch Regen runterkommen und Richtung Osten weiterziehen, sonst bleibt es meist trocken. An den Alpen kommt am Anfang auch mal ein Schauer runter. Später am Tag werden es 20 bis 29 Grad, am Abend kann es vereinzelt Gewitter geben. Morgen wird es nochmal heiß, maximal knapp 34 Grad und im Westen kracht es später eher mit kräftigen Gewittern.

0: Jennifer Rush, I Come On Down, hier in meiner Sendung, der Morgen mit Gernot, 6:35 Uhr. Viele haben ja ihren Sommerurlaub genossen, ja, und der wird langsam, nähert sich das dem Ende. Der ein oder andere hat jetzt seine letzte Woche oder, ja, es gibt aber auch viele, die es gerade anfangen. Na, warte, du, Urlaub oder nicht Urlaub? Urlaub, wa? Urlaub, gut, Urlaub, gibt es. Gibt es jetzt musikalischerseits? Im Original kennen wir die Nummer von Ottawa, ne? Hands Up. Und die gute Kollegin von mir, leider nicht mehr unter uns, aber eine tolle Kollegin von mir, die Ulla Norden, die sang das Ding in Deutsch. Urlaub, bitteschön.
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Gucken wir mal, wer heute am 26. August Geburtstag hat oder hätte. Ja, Macaulay Culkin, ihr wisst schon. Ja, Kevin allein zu Haus, genau. Der US-amerikanische Schauspieler wird heute 46 Jahre alt. Ja? Dann Melissa McCartney, die US-amerikanische Schauspielerin, wird heute 56 Jahre alt. Guck an, herzlichen Glückwunsch, Dr. Alban. Der schwedisch-nigerianische Sänger und Musikproduzent wird heute 69 Jahre alt. Wen haben wir noch auf der Agenda? Dagmar Koller, die österreichische Sängerin, Tänzerin und Schauspielerin. Und guck an, die indische Ordensschwester und Missionarin, Entschuldigung bitte. Da war ein Frosch im Hals. Die Mutter Teresa, ja, 1910 geboren, hätte heute auch Geburtstag gehabt, verstarb im Alter von 87 Jahren 1997. Und an der Stelle möchte ich jetzt niemanden mal singen lassen, sondern ich möchte erinnern an die gestern von uns gegangene Country-Eckgröße Dolly Parton. Sie wurde 80 Jahre alt. Sie ist geboren am 19. Januar 1946 in Pittman Center, Tennessee. Und gestern, wie gesagt, in Nashville, Tennessee, vor uns gegangen. Das ist ein echter Superstar gewesen. Weit über 3000 Titel gehen auf ihr Konto. Ja, die meisten kennen sie wahrscheinlich nur als Sängerin. Nein. Sie hat komponiert ohne Ende. Ne? Das ist ihr Lebenswerk gewesen. 60 Jahre verheiratet mit ihrem Mann, nie irgendwelche Starlüren, kennen wir auch nicht von ihr, absolut nicht. Mit 13 Jahren fing schon ihre Karriere an. Da hat sie den selbstgeschriebenen Titel Puppy Love. Ne? Damit gab sie ihr Debüt im Grand Ole Opry. Na, okay. Ich werde nächste Stunde auch noch von ihr ein bisschen was erzählen. Jetzt hören wir erstmal einen schnuckligen Song. Ich denke, gehört einer zu ihrem, ja, durchaus berühmtesten Melodien. Ne? Dolly Parton und Jolene. Gecovert ohne Ende. Hier ist Original aus ihrer eigenen Hand.

0: Dolly Parton und Jolene hier in meiner Sendung Der Morgen mit Gernot als Erinnerung. Ja, leider, wie gesagt, ist sie ja gestern verstorben. Ich werde nächste Stunde selbstverständlich auch nochmal einen Titel spielen und in der dritten dann natürlich auch. Ne? Ja, traurig. Ich mochte sie sehr, denn ich bin ja eh so, wie ihr wisst, in meiner Sendung der Country-Musik verfallen und der ein oder andere Song wird hier definitiv immer seinen Platz haben. Und Dolly Parton sowieso. Jetzt hören wir ein bisschen Musik aus der neuen deutschen Wellezeit. Die Grauzone ist mal wieder dran. Und der Eisbär. 6 Uhr und 45 Minuten haben wir es. 6:45 oder auch 6:45 genannt.
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0: 1981, schwer angesagt, die Graue Zone und der Eisbär. Hier um 6 Uhr und 51 Minuten, 9 Minuten vor 7 in der Zwischenzeit. Madonna singt Hang Up. Genau, hier ist ja der Titel verbaut, so ein bisschen von ABBA, ihr glaubt, ihr wisst schon. War aber mit Genehmigung,
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0: Hang-Up, ja, mit einem bisschen Melodiestück geklaut von Fernando vom legendären Song von ABBA, ne? Madonna und Hang-Up um 6 Uhr und gleich 55 Minuten, 5 Minuten vor 7. Mit ihr Lieben, die Stunde ist weg, die ist oben, die erste Stunde ist weg, macht nichts, ihr wisst ja, es gibt 3 Stunden. Somit hören wir jetzt gleich die Nachrichten, Sport- und Wetterbericht in kompakter Variante, so wie ihr es gewohnt seid. Und ich guck mal, was ich noch habe für euch. Geht hier, ja, guck mal, wir können ja den hier nehmen, wa? Zeig mal, passt der hier noch genau rein? Ja, das machen wir, den tun wir hier rein. Wolfgang Petri singt noch ganz oder gar nicht bis ran an die Nachrichten, Sport- und Wetterbericht in kompakter Variante. Ich würde mich freuen, wenn wir uns zur zweiten Stunde auch hören. Und somit ist das Motto, dranbleiben. Bis gleich, ihr Lieben.
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2: Im Studio Holger Dilk. Schönen guten Morgen. Tag 2 der Kabinettsklausur der Bundesregierung. Hauptthema ist heute das Klima. Die Koalition berät, wie man sich am besten gegen Hitze, Dürre und Co. aufstellt. Gestern hatte Kanzler Merz seine Minister bereits angemahnt, die angeschobenen Reformen zügig umzusetzen. Und die Liste ist lang. Die Politikwissenschaftlerin Andrea Römmele sagte in der ARD:
3: Ich gehe davon aus, dass, was die Rente anbelangt, dass man das relativ zügig versucht umzusetzen. Hier liegt der Bericht der Rentenkommission vor. Was die Einkommensteuer anbelangt, so muss hier noch nachgearbeitet werden. Und auch bei der Pflege- und Gesundheitsreform, wir haben ja einen neuen Gesundheitsminister, gibt es noch Stellschrauben, an denen gedreht wird.
2: Die Koalition diskutiert über die geplante Zuckersteuer. Aus der Union gibt es scharfe Kritik an den aktuellen SPD-Entwürfen. Demnach sollen etwa auch Siroprodukte, Säfte oder auch Hafermilch besteuert werden. Erklärtes Ziel der Steuer ist, neben mehr Einnahmen für den Staat, auch, dass Hersteller dazu gebracht werden, weniger Zucker zu verwenden. Der Ernährungsexperte Volker Manz sagte bei NTV:
4: Flüssiger Zucker ist quasi das, was dem Stoffwechsel gar nicht gut tut, weil es ist sehr energiereich, aber nährstoffarm. Und deswegen spricht man auch hier von leeren Kalorien. Und dieser Zucker kann im Übermaß natürlich zu Übergewicht, zu Diabetes Typ 2, zu Karies, aber auch zu Herz-Kreislauf-Erkrankungen führen. Und das ist natürlich nicht wünschenswert.
2: Das Klimaphänomen El Niño macht sich in Zentralamerika immer heftiger bemerkbar. Nach Honduras haben jetzt auch Panama und El Salvador Dürrealarm ausgerufen. Alle Länder leiden unter extremer Trockenheit. Auch der Schiffsverkehr im Panama-Kanal musste schon eingeschränkt werden. Der Handelsstreit zwischen Kanada und den USA eskaliert weiter. Die kanadische Regierung hat jetzt Vergeltungszölle im Wert von 20 Milliarden Dollar angekündigt. Am Wochenende waren Verhandlungen zwischen den USA und Kanada gescheitert. Daraufhin verhängten die USA Strafzölle gegen den Nachbarn. Die Musikwelt trauert um Dolly Parton, die im Alter von 80 Jahren gestorben ist. Parton wurde mit Hits wie Jolene oder 9to5 weltberühmt. Außerdem sorgte sie mit ihrer Imagination Library dafür, dass Millionen Bücher kostenlos an Kinder ausgegeben wurden.
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5: Mit KI-Support. Mal mehr, mal weniger Wolken gibt es heute Morgen. Dazu stellenweise Nebel und in der Mitte vereinzelt Regen. Richtung Alpen kommen anfangs auch noch einzelne Schauer runter. Später lockert das öfter auf und es bleibt meist trocken. Am späten Nachmittag sind im Westen und in den Bergen im Süden vereinzelt Schauer und Gewitter drin. Dazu Höchstwerte von 20 bis 29 Grad. Morgen erst mehr Wolken im Westen, später teils kräftige Gewitter, maximal knapp 34 Grad.

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0: Mary Hopkins, Knock Knock, who's there, war der Opener meiner zweiten Stunde der Sendung
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0: Mittwoch ist heute. Mittwoch der Wochenteiler. Ja, in knapp einer halben Stunde ist bei mir die Woche geteilt. Ja, bei vielen anderen erst auf dem Mittag. Nicht so schlimm. Heute ist der 28. Nee, falsch. Dicht daneben ist auch vorbei. Da ist noch ein bisschen hin. Der 26. ist heute. Der 26. August 2026. Und ihr hört die Sendung Der Morgen mit Gernot. Die gibt's live montags bis freitags von 6 bis 9 und unlive in der Nacht von 3 bis 6 Uhr immer die Sendung vom Vortag. Musikalischerseits, wie immer, wisst ihr den steten Wechsel bei mir in der Sendung zwischen deutsch und nicht deutsch gesungenen Liedgut, dazwischen die aktuelle Uhrzeit. Jetzt haben wir es nämlich 7 Uhr und 7 Minuten, 7 Minuten nach 7. Die Sendestunde ist strukturiert, am Anfang bei mir immer mit den Nachrichten, Sport und Wetterbericht in kompakter Variante. Dann haben wir in der 20. Sendeminute einen kleinen Beitrag, um halb dann den Wetterbericht und 10 nach halb gucken wir, wer heute Geburtstag hat. Legen wir los, wa? Legen wir los, ist alles gesagt, was gesagt werden muss. Na, Mary Hopkins sang in Englisch. Edina Pop hat übrigens das Ding in Deutsch gesungen, ne? Komm, komm zu mir, oder irgendwie so hieß der Titel. Komm, komm, zu mir, so hieß er. Und jetzt gibt's was Deutsches. Ja, eine Hommage an alle, die Gabi heißen. Für Gabi tue ich alles. Naja, wenn er sich damals ein bisschen übernimmt, der Gerd Böttcher, oder?

0: Ja, in den 50er, 60er Jahren, da waren die deutschen Schlager deutlich kürzer. Erst in den 80ern, 70er, 80er, Ende der 70er, Anfang der 80er, da wurden sie dann so um 3 Minuten 30 lang. Aber hier war es noch kurz und bündig, 2 Minuten und 18 Minuten. 2 Minuten und 18 Minuten. Das macht dann ausgerechnet 20. Ja, Gerd, du hast eine 20er im Kopf. 2 Minuten und 18 Sekunden, so wollte ich sagen. Und warum sagst du es dann nicht? Ich bin doch ein bisschen müde heute Morgen. I am, ist ja Englisch. IMF und Unbelievable hören wir jetzt hier um 7 Uhr und 11 Minuten, 4 Minuten vor 7:45.
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0: Unbelievable. Wann machen die einen Krach? IMF und Unbelievable. Hier um 7:15, ganz genau, Viertel nach 7 oder Viertel 8 genannt. Jetzt gibt's eine schöne deutsche Coverband. Wieso steht hier so ein Schnickschnack da? Warte mal, das müssen wir doch wegnehmen. Life is life. Da steht Schnickschnack dahinter. Nee, nicht wortwörtlich Schnickschnack, sondern Blödsinn. Der würde nämlich sonst... Ups, da müssen wir... So, jetzt haben wir es richtig gemacht. Sonst würden wir da im ID3-Text nämlich irgendwelchen Schnickschnack übertragen. Wobei, das Wichtigste sehe ich gerade an den Titel, fehlt ja sogar, ne? Genau. Also, machen wir es richtig. Wenn, dann Life is Life. Da fehlt nämlich sogar noch der Duettpartner, der dann mit nämlich vorkommt. So, das machen wir jetzt richtig. Hier steht es jetzt ordentlich eingefügt. Mann, bin ich ein Held, du. Ich sag's euch, was ich alles kann. Gerlot, was wolltest du sagen? Tony Marshall und Roberto Blanco. Limbo auf Jamaika, die deutsche Cover-Variante vom Song von David Hasselhoff, wie wir ja kennen, ne? Do the Limbo Dance. Wobei der auch gemobst ist, Mark Seberg, ne? Der hat das Ding als erstes gesungen. Und hier jetzt halt mal eine deutsche Cover-Variante. Gleich in wenigen Sekunden geht's los.
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0: Genau. Willst du einen Negerkuss? Das hat eine Zeit lang Roberto Blanco gesagt. Heute undenkbar. Rassistisch, aber er hat es immer mit Humor genommen. Und das finde ich auch ganz gut so. Ne? Ja, dass zu seinen Fans, vor allem zu seinen weiblichen Fans, die ihm dann etwas näher gekommen sind. Ja, da hat er es aber gesagt. Ja, genau. Willst du einen Negerkuss? Ist doch niedlich, oder? Ich find's niedlich. Und er selber hat es selbstverständlich mit Humor genommen und immer den Kopf geschüttelt über diesen Quatsch, der erzählt wurde, wenn man das Wort Neger in den Mund nimmt. Ne? Naja gut, abwertend ist was anderes. Ne? Wenn ich zum Beispiel sagen würde, Scheißneger, das wäre abwertend. Das wäre eine Beleidigung, das ist korrekt. Aber das Wort Neger, hä? Faxen. Ja, auch das Wort Moor, ja, hat nichts mit irgendwelchen rassistischen Kram zu tun. Naja, ist halt Grünen und Linken Ideologie, die schweben auf ganz anderen Ionosphären. Haben sie ja gestern groß gefeiert. Sie haben ja mit Erich Honecker gestern Geburtstag gefeiert. Da sind sie genau richtig. Ihr Lieben, wir haben 7 Uhr und 21 Minuten, 9 Minuten vor 7:30. Jetzt gibt's den Beitrag, den versprochenen, und anschließend die Eckgröße Chris Norman mit dem Song Mexican Girl. Ja, hier in der Neuaufnahme mit ihm in der Solo-Variante. Ne? Im Original kennen wir das Ding ja von Smokey selbst. Aber hier in einer Neuaufnahme in Solomania. Bitte!
1: Der erste Kondomkauf ihres Lebens hatten zwei Buben in Oberbayern in eine gefährliche Lage gebracht. Weil der heikle Kauf den 14 und 15 Jahre alten Teenagern peinlich war, zogen sie sich Nylonstrümpfe über die Köpfe und gingen in eine Tankstelle. Eine vorbeifahrende Polizeistreife glaubte an einen Überfall und legte sich mit gezückten Waffen auf die Lauer. Die Jungs wurden festgenommen. Es stellte sich jedoch heraus, dass die beiden die Kondome bezahlt hatten.
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0: einer der Künstler, die ihre Musik selbst nachsingen können, selbst nach Jahren dazwischen. Ja, das Original mit ihm natürlich als Frontsänger der Formation Smokey und dann nochmal in einer Neuaufnahme. Viele Jahre später, Ende der 90er oder so, hat er das Ding aufgenommen, weil Onkel Gernot guckt mal nach. Manchmal schreibt er sich das auf. Nee, das ist nicht richtig. Hier steht zwar aus einem Album The Hits, das ist 2015, nee, das hat er in den 90er Jahren aufgenommen, ich weiß das genau. Und macht ja nichts. Also waren circa 20 Jahre dazwischen, zwischen dieser Aufnahme, die wir eben gehört haben, und der originalen aus den 70ern. Jetzt um 7:27, 3 Minuten vor 7:30, hören wir noch einen schnuckligen Song bis ran an den Wetterbericht. Brunner und Brunner, Musik aus Österreich, Charlie und Jockel Brunner singen Du bist Leben für mich.
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0: Charlie und Jockel Brunner, du bist Leben für mich aus dem schönen Österreich. Ja, ja, da wandere ich übrigens aus, wenn der Dödel zwischen Februar und April seine Regierungschaft verlängern sollte. Ja, wenn das durchgeht, dann ziehe ich hier aus, definitiv. Das muss ich nicht haben. Nein, nein, nein, dann ist Schluss. Dann ist für mich Österreich mein neues Heimatland. Das wüsste ich, definitiv. Aber wir wissen ja alle, dass es nicht so weit kommen wird, ne? So, jetzt Gernot, du brauchst nicht politisch werden. Sag jetzt, was Anmach ist und gut ist. Na gut. Halbzeit ist durch. Halbzeit ist durch meiner kompletten Sendung. Ist der ganzen Woche, des ganzen Mittwochs und auch der zweiten Stunde. Genau. Wir haben 7 Uhr und gleich 32 sogar, weil er wieder so viel gequatscht hat, der Gernot. 2 Minuten nach 7:30. Jetzt gibt's das Wetter, ein paar Verbrauchertipps, wie immer, können sich anschließen. Und dann gibt's eine schöne Nummer von Demis Roussos. Ne? Nicht goodbye, my love, goodbye. Nee, nee, nee, nee, nee, nee, nee, nee, nee, nee, nee, nee. Aus der Feder von Drafi Deutscher, Magdalena. Ihr hört richtig, der hat ihm das Ding auf die Brust geschrieben, hätte ich beinahe gesagt. Nee, in den Mund gelegt, zumindest per Papier. Aber erst das Wetter.
1: Mit KI-Support. Mal mehr, mal weniger Wolken gibt es heute Morgen. Dazu stellenweise Nebel und in der Mitte vereinzelt Regen. Richtung Alpen kommen anfangs auch noch einzelne Schauer runter. Später lockert das öfter auf und es bleibt meist trocken. Am späten Nachmittag sind im Westen und in den Bergen im Süden vereinzelt Schauer und Gewitter drin. Dazu Höchstwerte von 20 bis 29 Grad. Morgen erst mehr Wolken im Westen, später teils kräftige Gewitter, maximal knapp 34 Grad.

0: Demis Roussos und Magdalena hier in meiner Sendung. Der Morgen mit Gernot um 7:37 Uhr. 7 Minuten nach 7:30 haben wir es in der Zwischenzeit. Ihr Lieben, den Song von Dingens, von Bummens, von Mixed Emotions, You Want Love, ja, der sollte durchaus bekannt sein aus dem Jahr 1986 von Drafi Deutscher. Ihr wisst schon, ne? Oliver Simon und Drafi Deutscher seines Zeichens. Mixed Emotions gibt's auch in Deutsch. Andreas Martin singt ihn uns jetzt. Du bist alles. Maria, Maria. Na bitte.
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Na, gucken wir mal, wer heute am 26. August Geburtstag hat oder hätte. Ne? Macaulay Culkin, ihr wisst schon, der US-amerikanische Schauspieler. Ja, hier Kevin allein zu Hause und Kevin allein in New York und so. Der wird heute 46 Jahre alt. Herzlichen Glückwunsch dafür. Melissa McCartney, US-amerikanische Schauspielerin, wird ganze 56 Jahre alt. Dr. Alban, der schwedisch-nigeranische Sänger und Musikproduzent, wird heute 69 Jahre alt. Guck einer an, wie die Zeit vergeht. Dagmar Koller, österreichische Sängerin, Tänzerin und Schauspielerin, wird heute 87 Jahre alt. Herzlichen Glückwunsch. Und hier haben wir noch die indische Ordensschwester und Missionarin Mutter Teresa. Ja, die hätte heute auch Geburtstag gehabt, 1910 geboren, ist im Alter von 87 Jahren 1997 von uns gegangen. Ehren möchte ich aber heute einen Künstler, der gestern im Alter von 80 Jahren verstorben ist. Die Country-Eckgröße Dolly Parton. Ja, ich habe was Besonderes mal jetzt rausgesucht. Eine ganz seltene Ausnahme mache ich hier in meiner Sendung. Der Fairness-Filter wird abgeschaltet. Zack, aus ist er. Und ich spiele tatsächlich zwei Titel am Stück. Auch das ist total selten, ohne dazwischen zu quatschen. Von Dolly Parton. Zweimal Englisch. Ja, die absolute Ausnahme. Der Fairness-Filter droht mir gerade mit dem Haus. Aber an der Stelle ist es mir egal. Ihr wisst, 1946 ist Dolly Rebecca Parton in Pittman Center, Tennessee, zur Welt gekommen und hat gestern die Augen für immer geschlossen in Nashville, Tennessee. Sie war eine US-amerikanische Country-Sängerin, Songwriterin, Multiinstrumentalistin, Schauspielerin und Unternehmerin. Weit über 3000 Titel gehen auf ihr Konto. Einen schönen Song möchte ich nochmal hervorheben. Ihr kennt den durchaus, die Jüngeren unter euch. 1992 sang die Whitney Houston, ja, I Will Always Love You. Den hören wir als zweites hier in ihrer Soloaufnahme, denn er ist aus ihrer Feder. Sie hat ihn komponiert, ne? Elvis Presley sollte ihn eigentlich singen, aber der wollte Tantieme da dran haben, beziehungsweise der Parker-Dings da, ihr wisst schon, und das hat sie abgelehnt. Und somit hat sie den selber gesungen. Den hören wir als zweites und als erstes hören wir von ihr Dolly Parton 9 to 5.

0: Jugend unter euch nicht diskutieren mit Onkel Gernot. Der ist ja von Whitney Houston. Nein, nein, nein, nein, nein, ist er nicht. Den Titel hat Dolly Parton 1973 in Solo eingesungen. Da war Whitney Houston gerade mal 10 Jahre alt. Nicht von ihr. Das ist aus der Feder, direkt von Dolly Parton. In Erinnerung an ihr, I'll always love you. Wir haben 7 Uhr und 51 Minuten, 9 Minuten vor 8. Uwe Busse besingt jetzt Ein Herz, das weint. An der Stelle schon.
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0: Der Tausendsasser aus Bad Arolsen, der Uwe Busse, ein Herz, das weint, hier in meiner Sendung Der Morgen mit Gernot. Wir haben 7 Uhr und gerade noch 54 Minuten, 6 Minuten trennen uns noch vor der 8 Uhr Marke. Jetzt gibt's gleich die Nachrichten, Sport und Wetterbericht in kompakter Variante, so wie ihr es gewohnt seid. Bis ran an die solchen gibt's noch Brother Banehood und Hey and Ain't no computation. Also Gernot, heute ist mit dir schlimm. Ja, ich bin heute tatsächlich echt müde. Merkst schon, ich bin nicht ganz so flott mit der Zunge heute. Heute ist so ein bisschen, kommt auch mal vor, ne? Morgen bin ich vielleicht wieder etwas besser zu Gange, ne? Etwas aufgeweckter, wie sonst, ne? Was wollte ich noch sagen? Ja, nicht. Musik spielen, fertig, aus, Ende. Sagen tust du heute sowieso nicht so viel. Das stimmt. Und das, was ich sonst so mache, ist nicht vielsagend. Der ist böse. Der Gernot ist richtig böse zu sich selber. Pfui, fürchterlich. Schäm dich, Gernot.
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0: die Zeit. 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
2: Im Studio Holger Dilk. Schönen guten Morgen. In der Bundesregierung droht ein Streit über die Zuckersteuer. Die Pläne von SPD-Finanzminister Klingbeil schießen über das Ziel hinaus, finden einige Unionspolitiker. Mehr von Tim Britztrupp.
3: Die Zuckersteuer soll offenbar auch auf Milchalternativen wie Hafer- oder Mandeldrinks ausgeweitet werden. Selbst zuckerfreie Zero-Getränke sollen mit 26 Cent pro Liter besteuert werden. CSU-Landwirtschaftsminister Rainer droht mit einem Veto. Klingbeil verteidigt seine Pläne und wehrt sich gegen den Vorwurf, mit der Ausweitung mehr Geld machen zu wollen. Er sagte bei NTV, es gehe nicht um den Haushalt, sondern um den Gesundheitsschutz.
2: Die Klimakrise ist heute das große Thema bei der Kabinettsklausur der Bundesregierung. Die Koalition berät unter anderem, wie man am besten mit den Folgen umgeht. Gestern ging es schon um die wirtschaftliche Lage in Deutschland. Da will die Regierung Tempo machen, um mehr Wachstum hinzubekommen. Die Politikwissenschaftlerin Andrea Römmele sagte in der ARD.
4: Die Kabinettsklausur kann auf jeden Fall einen positiven Neuanfang jetzt in den Herbst hineinsetzen. Also Geschlossenheit, Handlungsfähigkeit demonstrieren. Und das ändert ja dann schon etwas auch an der Stimmung beziehungsweise auch an dem Zutrauen, das wir in dieser Regierung haben.
2: Im Fall des geheimen Waffendepots bei Berlin gibt es neue Details. Laut Spiegel soll der Tatverdächtige für russische Geheimdienste gearbeitet haben. Der 24-Jährige wird verdächtigt, Anschläge und Sabotage in NATO-Staaten vorbereitet zu haben. Er sitzt in Rumänien in Untersuchungshaft. In der Slowakei hat die Polizei einen Brandanschlag auf eine Drohnenfabrik verhindert. 3 Verdächtige wurden festgenommen, einer davon in Deutschland. Laut Polizei hätten bei dem Anschlag rund 70 Beschäftigte gefährdet werden können. Die Ermittler beschlagnahmten unter anderem eine große Menge Brandgemisch. US-Country-Sängerin Dolly Parton ist tot, sie wurde 80 Jahre alt. Wegen gesundheitlicher Probleme hatte sie zuletzt Auftritte absagen müssen. Zu Partons größten Hits gehören Jolene und 9 to 5.
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5: Mit KI-Support. Mal mehr, mal weniger Wolken gibt es heute Morgen. Dazu stellenweise Nebel und in der Mitte vereinzelt Regen. Richtung Alpen kommen anfangs auch noch einzelne Schauer runter. Später lockert das öfter auf und es bleibt meist trocken. Am späten Nachmittag sind im Westen und in den Bergen im Süden vereinzelt Schauer und Gewitter drin. Dazu Höchstwerte von 20 bis 29 Grad. Morgen erst mehr Wolken im Westen, später teils kräftige Gewitter, maximal knapp 34 Grad.

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0: Das Ding ist ja im Original eigentlich von Jerry Lee Lewis, ne? Das ist mir irgendwie so im Ohr. Hier in der Variante mit CCR, Creedence Clearwater Revival und Good Golly Miss Molly war der Opener der dritten Stunde meiner Sendung.
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0: Auf in die dritte und letzte Stunde der Morgen mit Gernot, die es live gibt, Montag bis Freitag von 6 bis 9 Uhr und unlive von 3 Uhr in der Nacht bis 9 bis 6 Uhr ran. Heute bin ich wirklich irgendwie tatsächlich verwirrt, ja? Naja, ich merke schon, ich habe auch in der zweiten Stunde schon das ein oder andere falsch gemacht. Naja, Gernot, deine Sendung ist seit über 7 Jahren falsch. Achso, ja, okay. Wie auch immer, von 3 Uhr in der Nacht bis 6 Uhr ran gibt es die Sendung als Wiederholungssendung am nächsten Tag zu hören. Bei mir gibt es zur vollen Stunde Nachrichten, Sport und Wetterbericht in kompakter Variante. Dann in der 20. Sendeminute ein kleiner Beitrag. Um halb die ausführlichen Wetterdaten mit Kurt, unserem Wetterforscher aus Berlin-Tegel. Und meiner Wenigkeit in toller Zusammenarbeit. Er ist der Wetterfrosch, ich der Klapperstorch. Passt wie Faust aufs Auge. Oder wie A auf Eimer, ne? Kennen wir ja. 10:50 gucken wir, wer heute Geburtstag hat. Und musikalischerseits der stete Wechsel von deutsch und nicht deutsch gesungenem Liedgut. Heute mache ich nochmal eine Ausnahme nachher. Da zu den Geburtstagen, da mache ich nochmal eine einzige Ausnahme. Aber das ist tatsächlich dann sehr, sehr selten. Sowas kommt nicht alle Tage vor, sonst der stete deutsch-nicht-deutsche Wechsel. Dazwischen die aktuelle Uhrzeit, 8 Uhr und 8 Minuten haben wir es, 8 nach 8. Die Temptations singen My Girl in Deutsch. Sie haben selbst höchstpersönlich die Nummer in Deutsch und Englisch aufgenommen, hier die deutsche Variante. Ich stelle mich nochmal vor und dann singen die Temptations.
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0: Die Temptations mit My Girl in der deutschen Fassung. Mein Girl um 8 Uhr und 11 Minuten, 4 Minuten vor Viertel 9 haben wir's. Damit ihr mir hier nicht einschlaft, werde ich mal ein bisschen die Schlagzahl nach oben korrigieren mit einem schönen Rock'n'Roll von den Dire Straits. Wobei Rock'n'Roll in Anführungsstrichen, das ist eher ein Twist, darum heißt er ja auch so. Twisting by the Pool.
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0: Die Dire Straits und Tristan by the Pool um 8 Uhr und 15 Minuten, ganz genau Viertel nach 9. Quatsch, Viertel nach 8, Viertel 9. Siehst du, man kommt da schon durcheinander. Ich habe die Uhrzeit nämlich ganz anders gelernt. Und da bin aber immer nett und freundlich zu unseren Altbundesländer-Zuhörern. Das ist ein schönes Wort. Altbundesländern-Zuhörern. Perfekt. Super, kommt morgen ins Lexikon. Ist eine Kreation made by der Morgen mit Gernot. Perfekt. Jetzt was für unsere Countrylandlands und Western-Freunde, Truckstop. Und die besingen kalte Pizza und lauwarmes Bier. Perfekte Mischung fürs Frühstück. Moin, moin, ihr Lieben. Danke fürs Einschalten.
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0: und lauwarmes Bier.
1: Also als Frühstück perfekt, ne? Kalte Pizza und lauwarmes Bier. Und zum Abend hin, da drehen wir das einfach um, ne? Genau, da gibt's dann das kalte Bier und die lauwarme Pizza. Nicht? Ne. Truckstop. Wir haben es 8 Uhr und 20 Minuten, 10 Minuten vor halb neun. Genau der richtige Moment für unseren kleinen Beitrag. Und anschließend gibt's das englische Original von Baccarat. Die beiden Mädels aus Spanien, manchmal auch Rasseweiber genannt, aber positiv, nicht negativ. Sorry, I'm a lady. Wie man seinen Schlaf unterstützen kann? Schnell einschlafen und erholt aufwachen? Ein Traum. Viele gelangen erst nach langem Wachliegen ins Land der Träume. Das schlaucht. Ohne ausreichend Schlaf fühlt man sich müde und schlapp und kann die Anforderungen des Alltags nur schwer bewältigen. Unser Schlaf kann von vielen Faktoren wie zum Beispiel Stress, Licht, Lärm oder der Zeitumstellung beeinflusst werden. Auch das Schlafhormon Melatonin ist für die Nachtruhe wichtig, denn es trägt zur Verkürzung der Einschlafzeit bei. Melatonin wird abends bei Dunkelheit vom Körper gebildet, steckt aber auch in verschiedenen Lebensmitteln, wie zum Beispiel Cranberries und Pistazien.
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Baccarat und Sorry, I'm a Lady um 8:25, 5 Minuten vor 9:30. Ihr Lieben, ihr wisst ja, vor kurzem ist Bonnie Tyler leider von uns gegangen, ne? Und da habe ich hier mal so ein bisschen gewühlt, gemacht, getan. Es gibt vom Titel Lust and Friends auch eine deutsche Fassung. Die hören wir uns jetzt mal an, und zwar von der Milva des Ostens. So wurde sie liebevoll genannt. Regina Toss aus Berlin-Köpenick. Ja, sie hat das Ding mal in Deutsch eingesungen. Und ich finde mal, gar nicht so schlecht. Bitteschön.

0: Regina Toss mit der deutschen Cover-Variante Lost in France von der unvergessenen Bonnie Tyler. Ich hab dich verloren. 8:30 Uhr, so weit von genau 8:30. Jetzt hören wir gleich den Wetterbericht. Warte, ich muss mal gucken, welchen, ob den hier mit der Dingensbummens, warte mal, ich guck mal, wo ist er denn? Der Kurt? Ja, genau, mit Kurt, richtig. Mit den Daten vom Wetterfrosch Kurt aus Berlin-Tegel. Und dann gibt's ein paar Verbrauchertipps und es schließt sich an eine schnuckelige Nummer von Boney M. Sunny. Ja, genau, freue ich mich schon die ganze Zeit drauf. Hören wir alles in dieser Reihenfolge. Zuvor gucken wir mal auf die aktuellen Temperaturen der 16 Landeshauptstädte unserer 16 Bundesländer in alphabetischer Reihenfolge. Geht los mit Berlin, stark bewölkt, 15 Grad, Bremen 16 Grad, wechselnd bewölkt, in Dresden 14 Grad und leichter Regen, Düsseldorf 15 Grad, stark bewölkt, in Erfurt 15 Grad, ebenfalls stark bewölkt, Hamburg meldet 15 Grad und sonnig, Hannover 15 Grad bewölkt, in Kiel 17 Grad und sonnig, Magdeburg 17 Grad stark bewölkt, Mainz 15 Grad stark bewölkt, in München 17 Grad bewölkt, Potsdam 15 Grad bewölkt, in Saarbrücken 16 Grad stark bewölkt, Schwerin meldet 16 Grad und sonnig, Stuttgart 15 Grad auflockernde Bewölkung und Wiesbaden wie immer zum Schluss 15 Grad und stark bewölkt. Die Wetteraussichten sehen wie folgt aus. Heute ist das Wetter in Deutschland überwiegend wechselhaft und sonnig mit Sonne und Wolken. Die Temperaturen liegen meist um 20 bis 26 Grad. Achtung, am Donnerstag wird es deutlich wärmer, bevor ab Freitag regional wieder Gewitter und kräftiger Regen möglich sind. Danke, lieber Kurt, liebe Grüße nach Tegel. Wir hören bzw. lesen dann deine Weisheiten morgen wieder. Und nun, wie alles angekündigt.
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0: Boney M. mit Sunny hier in meiner Sendung. Der Morgen mit Gernot um 8 Uhr und 36, 6 Minuten nach 8:30. Jetzt gucken wir uns noch einen schnuckeligen Song raus und dann gucken wir mal auf die Geburtstagskinder des Tages. Was hören wir? Manchmal möchte ich schon mit dir. Genau. In der Küche, auf dem Fußboden und auf dem Tresen. Gernot, Roland Kaiser macht keine so eine komischen Andeutung wie der olle Moderator hier immer. Also hier nicht die Nummer wieder aus der Rubrik.
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Mal sehen, wer heute am 26. August Geburtstag hat. Unter anderem Macaulay Culkin. Culkin. Ja, es wird Zeit, dass ich Feierabend habe. Sind ja nur noch knapp 20 Minuten. Genau. Ihr wisst schon, der Schauspieler von Kevin allein zu Hause, beziehungsweise Kevin allein in New York und kennbar. Melissa McCartney, ja, die US-amerikanische Schauspielerin, wird 56 Jahre heute alt. Herzlichen Glückwunsch, Dr. Alban, der schwedisch-nigeranische Sänger und Musikproduzent, wird heute 69 Jahre alt. Guck an, Dagmar Koller, die österreichische Sängerin, Tänzerin und Schauspielerin, wird ganze 87 Jahre alt. Herzlichen Glückwunsch zum Geburtstag. Und hier haben wir noch nennenswert die indische Ordensschwester und Missionarin Mutter Teresa. Ja, am 26. August 1910 geboren und ist 1997 im Alter von 87 Jahren von uns gegangen. Singend hören wir jetzt die Dolly Parton. Ihr habt ja bestimmt die Nachrichten mitbekommen. Gestern ist sie im Alter von 80 Jahren für immer eingeschlafen. Songs wie zum Beispiel I Will Always Love You. Ja. Der Titel von Whitney Houston stammt aus ihrer Feder. Den hat sie selbst eingesungen. Vorige Stunde hatten wir ihn gehört. Dann auch Jolene haben wir in der ersten Stunde gehört. Hab ich gespielt. Und jetzt habe ich was Besonderes vor zur Erinnerung an sie mit euch. Erstens das hervorragend tolle Duett mit Kenny Rogers. Ja? Ich denke mal, das ist total berühmt. Ihr solltet es durchaus kennen. Islands in the Stream. Und da hören wir sie nochmal. Die tolle Stimme von der unvergessenen Dolly Parton. Ruhe in Frieden, liebe Dolly.

Schönes Duett mit Kenny Rogers und der gestern von uns gegangenen Dolly Parton. Ich habe noch eins rausgesucht. Da wusste ich bis gestern gar nicht, dass es dieses gibt. Ne? Sie hatte vor ein paar Jahren den Hit eingesungen, Heart of Glass. Ja, den kennen wir alle von Deborah Harry bzw. von Blondie. Ne? Die deutsche Variante singt die gute Marianne Rosenberg, Herz aus Glas. Und hier habe ich eine Version gefunden. Sehr, sehr schön. Gefällt mir sehr gut. Im Duett Dolly Parton und Deborah Harry. Liebevoll auch Debbie Harry oder Debbie genannt von ihren Fans. Hören wir uns an. Heart of Glass. Bitteschön.

0: Debbie Harry und die unvergessene Dolly Parton in einem tollen Duett mit dem Titel Heart of Glass hier in meiner Sendung Der Morgen mit Gernot. So, die, was haben wir jetzt noch? Einen Weltstar, einen Weltstar, einen Weltstar. Drei hintereinander. Tja, guck an. Erst Dolly Parton, dann Debbie Harry und jetzt Mireille Mathieu. Sie besingt den Titel, der ist nicht ganz so oft von ihr zu hören gewesen, Winter in Kanada. Hören wir uns jetzt an. Gleich in wenigen Sekunden geht's los.
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0: Noch bekannter ist der Titel von Elisa Gabay, gesungen Winter in Kanada, hier mit Mega-Weltstar Mireille Mathieu. 8:56 haben wir es, 9:04, ihr Lieben, das ist der Moment, wo ich mich verabschiede, wünsche euch einen tollen Wochenteiler, wir hören uns morgen früh ab 6 Uhr wieder, wenn es heißt, der Morgen mit Gernot. Bis dann hab ich noch zum Trennen The Everly Brothers mit Bird Dog und bei mir wie immer die zünftige Verabschiedung. Diener nach links, Diener nach rechts, tschüss, tschüss ihr Lieben, macht's Schmugge, euer Gernot aus dem wunderschönen, meist sonnendurchfluteten Märkisch-Oderland. Ich freue mich, bis morgen ab 6 wieder für euch da zu sein. Tschüss, ihr Lieben, passt auf euch auf.
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1: Und damit hallo und herzlich willkommen zur 1215. Ausgabe der Happy Days mit neuen Hits von gestern. In den nächsten zwei Stunden, da hören wir wieder Titel, die in genau dieser Kalenderwoche im Laufe der letzten rund 40 Jahre in die deutschen Singlecharts eingestiegen sind. Wir hören Titel, die sich nur in den britischen Singlecharts platzieren konnten, sowie Nummer 1 Hits aus aller Herren Länder. Und wer ist heute so alles dabei? Das verrät uns Ted.
2: Hallo, heute hören wir unter anderem neue Hits von Rita Coolidge, Aaron Carter und Tic-Tac-Toe, britische Hits von Imagination, Billy Idol und den Simple Minds und Nummer 1 Hits aus Ungarn, Dänemark und den Niederlanden.
1: Und aus Amerika, da kam die erste Band heute zu uns und wir hörten ihren 9. Hit aus den deutschen Singlecharts. Das war im August des Jahres 1982. Das waren Cool and the Gang. Und von ihnen hörten

ihren 9. Hit aus den deutschen Charts und der heißt Big Fun, gewissermaßen das Motto für die nächsten 2 Stunden. Tja, und dann geht's weiter mit einem Duo aus England, sie heißen Blancmange. Von ihnen hören wir ihren 4. und letzten Hit. Ein Titel, der 4 Jahre vorher erfolgreich war in der Version der Gruppe ABBA. Dies hier neu im September des Jahres 84 von Blancmange. Der Hit, der heißt The Day Before You Came.

0: Diese Erde hatte zwei Hits in den deutschen Singlecharts. Dieser war der erste. Und das war am August des Jahres 1992. Sein Name ist Rick Price. Und sein Hit heißt Not a Day Goes By.
1: Rick Price war 31 Jahre alt. Er stammt aus Bodeshare in Australien. Seine Familie bildete die Band Union Bow, an der Rick mit dem Alter von 9 Jahren teilnahm. Mit 18 begann er als Backgroundsänger und Instrumentalist zu arbeiten. 1991 erschien dann seine Debütsingle als Solist Not a Day Goes By. Der Titel erreichte auch die deutschen Charts und hier Platz 73.

Das war ein Herr aus Husum mit seinem dritten Hit aus den deutschen Singlecharts. Das war ein Neuzugang im September des Jahres 2002. Der alte Hit von der Gruppe mit dem Namen Yazoo. Das war seine Version von Only You. Tja, und er hier war der Zweitplatzierte der dritten Staffel von Deutschland sucht den Superstar. Sein zweiter Hit aus den deutschen Singlecharts. Der war neu im August des Jahres 2006. Hier ist Mike Leon Grosch und der Hit Confessional.

Das war eine Band aus Neuried mit ihrem zweiten Hit aus den deutschen Singlecharts. Neu im August des Jahres 93. Sie heißen Bandit, der Hit Zeit für mich. Simba, Leo. Tja, und dies hier für diese Band ihr 13. Hit aus den deutschen Singlecharts. Das sind Mr. President. Der Hit war neu im August des Jahres 99 und heißt Simba, Leo.

0: Für diese Band war dies hier ihr 11. Hit in den deutschen Singlecharts. Der war neu im August des Jahres 2004. Das waren Riemann, hier zusammen mit Maya und mit Sunshine Baby.
1: 2003 erschien das dritte Studioalbum der Band Riemann um den irischen Sänger Raymond Garvey, Beautiful Sky. Als dritte Single hieraus wurde der Titel Sunshine Baby ausgekoppelt. Es ist ihre einzige Zusammenarbeit mit Maya. Die heißt Maya Diaz, stammt aus den USA und war 37 Jahre alt. Ihre gemeinsame Single erreichte 2004 Platz 65 der deutschen Charts.

Das war eine Formation, die hatte ihren größten Hit in den deutschen Singlecharts im Jahre 1997. Das war für 7 Wochen auf der Nummer 1 der Titel, der da heißt Warum. Wir hatten gerade ihren 10. Hit, der war noch im August des Jahres 2000 und da heißt Ich liebe dich. Tja, wo wir gerade mit französischem Akzent sprechen, dies hier eine Formation aus Frankreich mit ihrem einzigen Hit bei uns. Ein Neuzugang aus dem September des Jahres 2001. Hier sind die Superman Lovers und hier ist der Hit, der da heißt Starlight.

0: Diese Information, die hatte 2 Hits in den deutschen Single-Charts. Dies hier war der 2. Erneuzugang aus dem August des Jahres 1982. Das waren Barrabás und der Hit The Lion. Don't kill the Lion.
1: Barrabás ist eine Gruppe aus Spanien. Gegründet wurde sie 1971 vom spanischen Produzenten Fernando Arbex. Für ihr 9. Studioalbum Bestial schrieb er den Titel The Lion, Don't kill the Lion. Diese Single konnte nicht mehr die spanischen Charts erreichen, wurde aber ein Erfolg bei uns. In den deutschen Charts erreichte sie 1982 Platz 54.

Ich habe herausgefunden, für diese Dame war dies ihr einziger Hit in Deutschland. Ganz genau, und der Hit war neu im August des Jahres 1995. Das war Dana Dawson und der Hit, der heißt Three is Family. Ja, und er hier war Teil von der Carter-Familie, sein Bruder Nick Carter, Teil von den Backstreet Boys. Und dies hier im Original erfolgreich in den Singlecharts in Amerika im Jahre 86 für die Jets, ein Jahr bevor er geboren wurde. Sein erster und größter Hit in Deutschland, 9. September des Jahres 97. Hier ist Aaron Carter und der Hit Crush on You.

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Dies hier ist die 1215. Ausgabe der Happy Days mit neuen Hits von gestern. Und an dieser Stelle des Programms, da hören wir Top 20 Hits aus dem Vereinten Königreich, die es nie in die deutschen Verkaufscharts gebracht haben. Tja, und los geht's heute mit einem Titel, der zugegebenermaßen auch in England nicht die ersten 20 erreichte. Ein Fehler in meiner Datenbank. Aber ein Neuzugang aus dem August des Jahres 81. Das waren The Teardrop Explodes. Und die Nummer 25 Hit, der da heißt Passionate Friend. Tja, dies hier ist die Gruppe Imagination. Für sie ihr zweiter Hit in England und der zweite, der die ersten 20 erreichte. Auch der neue im April 81 hier ist der Hit In and Out of Love.

0: Das war ihr sechster Hit in der Single-Parade in England und der zweite, der die ersten 20 erreichte. Ein Neuzugang aus dem August des Jahres 1982. Das waren die Simple Minds und der Hit Glittering Prize.
1: Glittering Prize war die zweite Single-Auskopplung aus dem fünften Studioalbum New Gold Dream der schottischen Band Simple Minds. Der Sänger und Co-Autor des Songs Jim Kerr sagt, es gehe inhaltlich um etwas, was jemand unbedingt haben möchte, egal was. Der Titel erreichte die 4 der Charts in Neuseeland, die 9 in Australien und die 16 in England.

Mit diesem Titel konnte diese Formation zum zweiten Mal die ersten 20 erreichen in den Singlecharts in England. Dort der 90er im August des Jahres 1984. Das waren Level 42 und der Lied über Hot Water. Ja, dann haben wir noch Billy Idol mit seinem zweiten Solo-Hit in England. Der erreichte Anfang des Jahres 84, aber nur die Nummer 62. Wieder veröffentlicht im August des Jahres 85. Diesmal auf dem Weg zur Nummer 6 aus einem zweiten Solo-Album der Hit Rebel Yell.

0: Dies hier ist die Stelle des Programms, an der wir auf Spitzenreiter aus aller Herren Länder schauen. Und los ging's heute mit der Nummer 1 aus England und Irland aus genau dieser Woche im Laufe des Jahres 2000. Das waren Spiller mit dem Hit Groove Jet, If It Ain't Love. Und die Sängerin war Sophie Alice Baxter. Und jetzt DJ Ötzi aus Österreich auf der Nummer 1 in den Singlecharts in Irland für 6 Wochen, und zwar im Sommer des Jahres 2001. Hier ist seine Version von Hey Baby.
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0: Spitzenreiter in den Singlecharts in Dänemark und Ungarn in genau dieser Woche im Laufe des Jahres 2002. Das waren Elvis und JXL und das Remix von A Little Less Conversation.
1: Der Song A Little Less Conversation wurde 1968 für Elvis Presley geschrieben. Er sang ihn in seinem Film Liebling, lass das lügen und der Titel wurde dann noch einmal 2001 im Film Ocean's 11 eingesetzt. Das brachte den niederländischen DJ Tom Holkenborg alias JXL auf die Idee, den Song zu remixen. Diese Version erreichte dann die 1 der Charts in Dänemark und Ungarn.

Sechs solide Wochen auf der Nummer 1 in der Singleparade in Australien zwischen August und Oktober des Jahres 2003. Das waren die Black Eyed Peas mit ihrer Frage Where is the Love? Und jetzt die Nummer 1 wieder aus England und Irland aus genau dieser Woche, diesmal aus dem Jahre 2004. Hier ist Natasha Bedingfield und der YouTuber These Words.

zwei Nummer 1 Hits aus der Single-Parade aus Ungarn aus genau dieser Woche. Der erste dort auf der Nummer 1 für 8 Wochen von August bis Oktober 2005. Das war Shakira und La Tortura. Tja, und jetzt ein Jahr später die Nummer 1 in den Single-Charts in Ungarn für eine Woche. Hier sind Niles Barkley und der Hit Crazy.

0: Das war der Spätsommerhit des Jahres 2007 in Holland. Dort auf der Nummer 1 für 7 Wochen von August bis Oktober. Das war Mika und der Hit, der heißt Relax, Take It Easy.
1: Relax, Take It Easy war 2006 die Debütsingle des libanesischen Sängers Mika. Sie konnte zunächst nicht die Charts erreichen. Nachdem Mika mit seiner zweiten Single Grace Kelly einen internationalen Erfolg erzielen konnte, veröffentlichte er sie 2007 erneut. Diesmal konnte sie die Charts vieler Länder erreichen, unter anderem die 4 bei uns und die 1 in den Niederlanden.
0: Tja, und jetzt die Nummer 1 aus den Singlecharts aus Irland für 4 Wochen im August und September 2008. Hier ist die große Katy Perry und der Hit I Kissed a Girl.

0: Die Nummer 1 in den Singlecharts in Deutschland, Norwegen und Österreich in genau dieser Woche im Laufe des Jahres 2009. Das war Marit Larsen und If a Song Could Get Me You. Tja, und das war's dann für diesmal mit den Happy Days. Und bis zum nächsten Mal sagen wir Tschüss.
1: Und Tschüss.
2: Das war's mit Happy Days für heute. Mehr Happy Days in der nächsten Woche.

wunderschönen guten Tag allerseits. Ich wünsche euch einen schönen Sonntag. Hier ist sie wieder, eure Ronny mit der Kindermucke. Zwischendurch werdet ihr auch noch andere Stimmen hören, mit Sicherheit. Heute habe ich Millie so, ein bisschen Unterstützung. Ja, kriegt ihr auch noch ein schönes Märchen, und zwar Däumelinchen. Kommen wir später, und jetzt geht's erstmal los mit der Kindermucke. Simone Sommerland und die Kita-Fürsche mit der Affe tanzt cha-cha-cha. Dann die lichte Kinder mit Kleiner Zauberer und Rolf Zukowski und seine Freunde sagen, wenn der Sommer kommt. Na dann, Mann, ab hier. Ich wünsche euch viel Spaß bei meiner Sendung.

mittlerweile habt ihr gehört, Honigkuchenpferd mit Pizza, mit alles. Naja, das ist, wäre auch mal was. Also wer jetzt Hunger kriegt, selber schuld. Danach Markus Becker, die bunte Kuh. Ja, genau. Und Marina kommt mit Opas Diesel. Ja, und dann kommt noch hinterher Kindersfeed Flo von Deine Freunde, bunter Hund. Ja, viel Spaß.

0: Amt zum Finanzamt.
1: Oh, die Lieder, Kinderliedergänge, sagt meine Oma, fährt in Hühnerstall Motorrad. Nein, ich sing jetzt nicht. Danach Tanzalarm Kids mit Sommerparty Ohrwurm-Song. Naja, gut, ein Ohrwurm-Song geht nicht mehr aus den Ohren. Naja, gut, wenn das mal gut geht. Und weiter geht's mit Niesen. Danach mit Niesen und Dino-Party. Ja, ab geht's hier.

Genau, und das war Lucia Ruf mit der Indianer-Clown, mit seiner Indianerfrau. Jetzt haben wir hier Reinhard Horn mit Es riecht nach Frühling. Nee, es riecht nach Sommer mittlerweile, aber egal. ja, und danach Schwammkopf. Da kommt ein U-Boot. Ja, genau. Und die Lollipops sagen, gib mir bitte einen Kuss. Und das muss, ja genau. Viel Spaß mit meiner Sendung.

Schlagerkids mit Regenbogenfarben. Ja genau, auch bei den Kids ist es mittlerweile angekommen. Und Tanja und Timo sagen Hiroshima. Und Markus Becker kommt noch hinterher mit Nano vom Planeten X, der uns auch besucht.

hatten mittlerweile Schnappi. Schnappi, das kleine Krokodil, das kommt schnell. Schnapp, schnapp, schnapp. Ja, und danach Simone Sommerland und die Kinderfrische mit Hershey und Cookie. Schüttengel kommen noch hinterher mit dem Papa-Pinguin. Ja, ne? So geht's ab.

Lucia ruft mit. Die Kinder, Polonaise, ja, die starten wir mal mit einem Paderborn. oder in Schleswig oder so. Ja, und dann geht's los hier. Hier und dann weiter, ja. Ach, Schwankopf mit der da. Nein. Stefan und Roger kommen danach mit Lioladi.

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1: Ja, hallo nochmal. Und die zweite Stunde beginnt mit Aktuellem. Lange haben wir drauf gewartet, auf ihr neues Album. Und es wird nun mit guten

einem Jahr Verspätung im Frühjahr erscheinen. The Battle at Garden's Gate heißt das Ganze denn. Und die Rede ist von der Band Greta Van Fleet. Und es gibt bereits zwei Vorveröffentlichungen. Hier ist einer. My Way Soon.

Im nächsten Jahr dann mehr vom neuen Album von Greta Van Fleet, welches übrigens am 16. April erscheinen soll. Noch ein bisschen hin zum April. Noch befinden wir uns im Dezember. Und darauf weist uns Alison Stewart hin.

Alison Stewart, Dezember. Und den Dezember, den verbindet man doch mit dem Winter. Auch wenn der kalendarisch erst am 21. anfängt. Passenderweise hier winterliche Musik von den Rolling Stones. Winter.

Ja, mit dem Text bereiten Sie uns schon ein bisschen darauf vor, die Jungs von Extrabreite, dass dieser Winter wohl nicht so angenehm wird, was dann nicht unbedingt am Wetter liegt. Trösten wir uns mit ein bisschen weihnachtlicher Musik von Chris Pope und den Courts UK. Come on, it's Christmas Day.

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1: Und wenn das Love of Songs heißt und von Whitesnake kommt, dann darf ein Titel nicht fehlen. Als letzter Track aus dem Dezember Album des Monats. Whitesnake, ihr absoluter Klassiker. Is This Love?

Whitesnake 1987. Is this love? Eine ähnliche Frage stellte sich die Band Foreigner 3 Jahre zuvor. I wanna know what love is. Dieser Song wurde etliche Male gecovert. Mit hier eine ganz seltene Version aus dem Jahr 1990 von Gloria Gaynor.

Die Toten Hosen, Shake, Rattle and Roll aus ihrem aktuellen Werk Learning English, Lesson 3. Ihre Hommage an den Mercy Beat der frühen 60er Jahre. Und auch diesen Titel haben sie da drauf gecovert. Von Jerry and the Pacemakers. Ferry Cross the Mercy. Hier im Original.

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1: Und da bleiben wir in der ersten Hälfte der 60er Jahre mit den Chiffons. One Fine Day.

Und hier noch was passend zur Vorweihnachtszeit von der Formation Love Unlimited. Sie waren eigentlich der Background-Core von Barry White und machten hier und da auch was ohne ihren Chef. It may be winter outside, but in my heart it is spring. Love Unlimited.

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1: Ganz frisch erschienen, das neueste Werk der Band Drive-By-Truckers. The New Okay.

Titelsong ihres aktuellen Albums The New OK von der Band Drive by Truckers. Bei Drive by Truckers denkt man an Highways, an staubige Highways, an Highways, die rot stauben. Wet Dust Highway, so dieser Song hier. Von einer zu Unrecht vergessenen Band namens Dax Deluxe. Eine echte Rarität. Dax Deluxe, Wet Dust Highway.

Die Stimme von Sean Taylor. Mit seiner Formation Duck the Deluxe, über die ich euch sonst gar nicht viel erzählen kann. Was soll's? Mach mal weiter mit Musik. Mit guter Musik von einer Band, die auch nur Insidern bekannt sein durfte. King King, Can't Keep From Trying.

0: Sound aus der Dunkelheit. The Darkness. Christmas Time. 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Ja, ich lasse jetzt leider nicht nur die Glocken enden, sondern auch die Show. Das waren die Sound Nuggets. Die letzte reguläre Ausgabe im Jahr 2020. In der nächsten Woche gibt's aber noch eine. Genau hier auf deinem Lieblingsradiosender. Gleiche Stelle, gleiche Welle. Ich wünsche euch ein schönes Weihnachtsfest und überhaupt eine gute Zeit. Macht das Beste, was man in diesen Zeiten machen kann. Bleibt gesund. Mein Name ist Michael Fischer. Macht es gut oder wie man im Rheinland sagt.
1: Maletut, Maletut, Maletut.
0: Wolfgang Niedin und Komplizen. Tschüss und bye bye.

Genau, ihr hört schon, Backstreet Boys, Everybody, ja genau. Und danach kommt die Werbung, genau. Und dann Chris Elbers mit Halleluja, genau. Und Fear the Coos kommt dann danach mit Stand by Me.

weiter geht's jetzt hier mit DJ Fosco, Fosco mit Mein Stern. Und danach Bass Bambas mit Move to the Rhythm. Ja, genau. Und Manuel Spitzer kommt mit Kalter Engel.

habe ich hier Dune Hand in Hand. Und danach die Amigo Stark für dich. Und dann wird's rockig danach. Und zwar AC/DC mit Thunder Struck.

Und ihr hört schon, sie Schwabian Beatzen und die Lollies mit Mississippi. Ja, danach Mike Bauhaus mit Jolene und Boyzone mit No Matter What kommt danach.

Und ihr hört schon Andrea Berg, Ja, ich will. Und danach Sweet, The Ballroom Blitz. Und danach habe ich dann die Helene Fischer mit Atemlos durch die Nacht.

ihr hört jetzt Breza mit Like Ice in the Sunshine. Danach habe ich einen Musikwunsch von den Robin vom Radio Clan. Herzliche Wünsche, Lemony, Licht in mir mit Bucket List und er grüßt damit alle.

Das war der Wunsch von unserem Robin. Ja, und jetzt geht's hier weiter mit Hanna Haller. SOS, hier spricht deine Frau. Und danach Dr. Motte und Wespi mit Sunshine und Peter Maffay mit Josie.

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Howard Kapne und Royal Philharmonic Orchester mit Ti Amo. Jetzt hört ihr Alexia mit Ulalalala und danach Matthias Reim mit Ich liebe dich. Und Celine Dion kommt mit Because You Loved Me.

Radio klar, nicht wundern, der Robin ist noch nicht drauf, aber ab 16 Uhr wird er raufkommen, genau, und dann wird's laut, genau, ja, wir haben uns da doch irgendwie überschnitten, aber wir haben uns geeinigt und daher ist der Robin dann um 16 Uhr dran.

Ich war gerade etwas versunken. Jetzt geht's hier weiter mit Mike Leon Gosch und Sterne. Und danach Krambares mit Zombie. Und danach gibt's dann noch Christian Anders, Es fährt Anzug noch nirgendwo. Und danach melde ich mich dann auch wieder, weil dann sind meine 2 Stunden Musiktreff wieder vorbei.

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1: Zum letzten Mal im Dezember und zum letzten Mal in diesem Jahr. Das Sound Nugget Album des Monats. Mit Liebesliedern von David Coverdale und seiner Band Whitesnake. Love Songs. Und kein Grund zum Weinen. Im nächsten Jahr gibt's neue Alben des Monats. Hier der Titel: Too Many Tears, Whitesnake.

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1: Herzlich willkommen zu einer neuen Ausgabe der Sendung Italo Disco is back hier auf deinem Lieblingsradio. Heute habe ich ausschließlich Klassiker mitgebracht, die ich aus dem Archiv rausgeholt habe. Und wir wollen auch gleich starten mit den ersten zwei Titeln. P. Leon mit Kings of the Night und Christina mit Arabian Dance.

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1: Eine Woche ist wieder vorbei, von der letzten Italo Disco is back Sendung bis zur heutigen. Ja, wo wir letzte Woche noch das ein oder andere an neuen Titeln gespielt haben, gibt's heute ausschließlich die Klassiker. Auch habe ich mal ein bisschen dabei geschaut, zwar auch ein paar Bekannte mit dabei zu haben an Interpreten, aber die Titel sind nicht vielleicht jedem so geläufig. Aber ich kann es euch versichern, alles Italo-Titel aus den 80ern. Ja, wir haben zwei Titel schon gehört und haben die nächsten zwei aufliegen. Charlie mit I Can't Love und hinterher Marzio Dance mit dem Titel You Can Do It.

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1: Der ein oder andere fragt sich vielleicht, mein Gott, so einen schönen Titel, kann man die noch irgendwo kaufen? Ja, es gibt da auch noch Plattenbörsen, natürlich, da kann man auch noch die Original-Vinyl ergattern, wenn man Glück hat oder das eine oder andere an CDs. Da gab es ja auch ganz viele CD-Reihen, gerade aus der Syx-3er Italo Disco Collection, da gibt es die ein oder anderen CDs, Zweier- oder Dreier-CDs und ja, aber auch neuere Sachen kann man natürlich kaufen, ob auf Vinyl oder als CD oder vielleicht ganz als MP3, auch das gibt es ja heute, dass man die Sachen dann direkt kaufen kann und dann werden einen die Titel nur noch digital zur Verfügung gestellt. Auch das gibt es. Ja, die Zeit geht immer weiter. Aber so richtig, die eingefleischten Italo-Fans wollen ja gerne eine Vinyl in der Hand haben. Ist auch schon was anderes, wenn man so eine Scheibe auspackt aus dem Cover, dann rauflegt, vorher erstmal noch schön ein bisschen entstaubt, dann den Tonarm drauflegt oder wenn man schon einen moderneren Turntable hat oder einen Plattenspieler, wie es klassisch auch heißt, dann noch den Arm selbst drauflegt oder automatisch, nicht? Per Knopfdruck und dann läuft er automatisch drauf. All das sind doch schöne Sachen und dann die Klänge. Ist doch einfach prima. Ja, wir hören jetzt wieder zwei von den schönen Sachen aus den 80ern. Kingy Go mit You, You, You und dann haben wir noch hinterher Mark Farina mit Take Your Time.

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1: Und weil wir gerade bei den Platten waren, eins der größten Häuser mit den Italo Disco Sachen war ja damals schon Bernhard Mikulski, heute nur noch als Sixt Music bekannt. Und Sixt Music hat ja verschiedene Rubriken, was in diesem Label da verbunden sind. Unter anderem natürlich auch Italo-Disco-Sachen. Und einfach mal draufschauen auf der Seite. Die legen auch mal neue Scheiben auf. Da sind dann die alten Titel noch mit drauf und manchmal auch noch dazu neuere Remixe, die da hinten mit draufgesetzt werden als Vinylscheibe, ja, oder dann vielleicht auch als CD. Also all das kann es dort geben. Man muss natürlich das ein oder andere Kleingeld mitbringen. Es ist nicht immer preisgünstig, aber ja, wer gerne Vinylplatten haben möchte und die Originale nicht mehr findet oder weil sie wirklich so schwer gibt, der kann vielleicht dann eine neu aufgelegte Platte von dem Interpreten sich kaufen und kriegt dazu noch zwei, drei Remixe neuerer Art hinten drauf. Ja, keine Remixe der neueren Art haben wir jetzt aufliegen, nämlich wir haben wieder die Klassiker aufliegen. Ken Laszlo, natürlich, kennen wir alle mit SOS. Und danach haben wir dann auch gleich Musik noch von Chantal und Martinelli, die sage ich aber euch nicht nach dem Titel von Ken Laszlo an.

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1: Ja, Ken Laszlo, Hey Hey Guy, das war ja einer seiner größten Hits. Oder 1, 2, 3, 4, 5, 6, 8. Oder auch Tonight, das sind so ja die Klassiker schlechthin. Aber auch der Titel SOS konnte man damals auch das ein oder andere Mal hören. Ja, ich hab's schon gesagt, Chantal und Martinelli haben wir jetzt gleich aufliegen, denn die erste Stunde neigt sich auch bald dem Ende entgegen. Ein bisschen Zeit haben wir noch. Ja, ich habe es schon auf der Studiouhr gesehen. Aber Chantal haben wir jetzt aufliegen mit Rocket und Martinelli mit der Lovers Forever. Beide Titel jetzt hintereinander weg.

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2: Italo Disco ist back hier bei deinem Lieblingsradio. Jede Woche neu. Und natürlich auch, wenn mal der Moderator ausfallen sollte, ob durch Krankheit oder durch Urlaub, es wird immer eine Sendung für dich hier geben. Ja, die Sendung hat ja noch mindestens eine Stunde, ja. Jetzt haben wir aber noch einen Titel, den ich euch spielen möchte in dieser ersten Stunde, nämlich Copyright, ja, so heißt die Formation oder das Projekt, mit Boomerang Tonight. Und wir hören uns gleich wieder in der zweiten Stunde.

0: Hallo, dies ist die Mailbox des aktuellen Moderators. Leider befindet sich dieser gerade in der Kaffeeküche und kann daher an aktueller Stelle nichts sagen. Wir spielen daher einfach weiter Musik. Vielen Dank fürs Zuhören und bis gleich.
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2: Und damit sind wir in der zweiten Stunde in dieser heutigen Ausgabe Italo Disco is back Nummer 22. Auch in dieser Stunde natürlich wieder Klassiker und am Ende der Sendung gibt's natürlich wieder einen Mix. Heute den Italo Boot Mix Volume 1. Jetzt haben wir aber erstmal aufliegen Annabelle mit dem Titel In Your Arms und Spanja mit Easy Lady.

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1: Jetzt habe ich eine Vinyl aufliegen von Moments mit dem Titel The Station.

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1: Ja, bevor hier gleich die Reinemar-Frau das Studio durchwischt. Ja gut, ich habe sie noch draußen gehalten, vorm Studio. Sie hatte das mal noch ein bisschen in den Studiogängen zu tun. Denn wir haben ja noch ein bisschen Musik. Nämlich jetzt Den Herro mit Tell Me Why und Mona Lisa mit Angel of Love.

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Ja, und damit kommen wir gleich zum Italo Bootmix Volume 1. Zuvor haben wir noch einen Titel, ja, den kriegt man noch unter Mike Rogers mit Happy Moon.

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1: Und nun ist es wieder Zeit geworden, langsam Tschüss zu sagen aus dieser heutigen Ausgabe. Ich bedanke mich schon mal fürs Einschalten und fürs Zuhören und wünsche euch jetzt noch viel Spaß mit eurem Lieblingssender. Hier aus Italo Disco is back verabschieden wir uns mit Italo Bootmix Volume 1.

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1: Platz 23, Julia Lindholm, bleiben, wenn es am schönsten ist.

jetzt geht's hier weiter mit Platz 13. Matthias Reim, die Sterne üben.

2 Gnocchis mit 1. Falsch gemacht. Und wer ist diese Woche auf Platz 1? Haben wir eine neue Platz 1 oder immer noch die alte?

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1: Wir sind... Der nächste Hit-Tipp, Jörg Bausch, totale Chaoten.

0: Hörer der Welt. Ein dickes Dankeschön dafür an euch.
1: Hier mein erstes Outro, Pink Panther, wer hat an der Uhr gedreht? Und damit verabschiede ich mich von euch allen hier, von meinen Schwesterchen, die Daydream, von der Maus, von Schnecke, von Funky, Erna und von allen, die sonst hier zugehört haben.

0: Das bestellte Taxi ist da.
1: Heute ist nicht alle Tage. Ich komme wieder, keine Frage.

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ja, es ist wieder soweit. Es ist Mittwochabend. Und hier ist es, euer Bergfest für diese Woche, bevor wir in die Sommerpause starten. Die letzte Ausgabe im August. Ja, wie ihr den Medien schon entnehmen konntet, im September macht das Bergfest-Team eine kleine Auszeit. Wir brauchen Urlaub! Aber dann starten wir wieder durch, natürlich im Oktober sind wir dann wieder für euch da natürlich. Und das natürlich mit frischen neuen Folgen aus der Geschichte der Musikwelt.

Ja, und vorab muss ich natürlich gleich mal Danke sagen. Natürlich als Sendeleiter an meine Crew, an meine Bergfest-Crew. Lieben Dank an den Sascha. Lieben Dank natürlich an unsere Sabine. Recht herzlichen Dank an den Heiko, der immer im Hintergrund irgendwo da ist und immer da ist für uns gewesen. Und natürlich liebe Grüße an unseren Klaus. Und wir haben wirklich mal gesagt, es gab zwar zwei Gegenstimmen, aber wir haben wirklich mal gesagt, wir müssen mal eine Auszeit nehmen. Und das machen wir im September, wie gesagt. Im September gibt es kein Bergfest, aber dann gibt es ab Oktober die neuen Folgen vom Bergfest.

Alle Sendeportale werden natürlich noch informiert in den nächsten Tagen. Im Facebook, in den jeweiligen Gruppen ist es schon drin. Alle Umstellung, Abschaltung machen wir natürlich hier im HG im Hintergrund. Tja, das war erstmal die Grundausrüstung für heute und dann bleiben mir noch 26 Sekunden. Jetzt muss ich mich beeilen. Was gibt es in der Sendung? Natürlich, meine Sendung kennt ihr alle. Die gibt's querbeet durch den Gemüsegarten. Es ist für jeden was dabei. Poppig, rockig. Aber eins gibt's auf jeden Fall, Leute. Heute gibt's hier mal so eine richtig schöne, ja was wohl, keine Ostrock-Sendung. Die kommt auch noch, aber dann in den neuen Staffeln. Es gibt ein Bergfest XXL. Und das natürlich mit Bling. Und da waren die ersten schon wieder da. Mit Maxi-Version für die nächsten 2 Stunden. Und dann starten wir rein mit dem ersten, oder mit der ersten Maxi-Version. Marusha, da ist sie, da ist er. Da sind sie. Ab geht's in den Mittwochabend. Kurz nach 20 Uhr. Genau gesagt, 20 Uhr und gleich 6 Minuten. Ich wünsche euch viel, viel Spaß hier aus dem Sendestudio aus der Mutz- und Knopfbratenstadt in Schmölln in Thüringen. Und da macht schon wieder Piep. Wahnsinn.

Tja, schön gediegen, starten wir natürlich in den Bergfestabend mit Maruscha. Ja, so ist es. Und wie gesagt, heute geht's querbeet durch den Gemüsegarten wieder. Es ist für jeden was dabei, das weiß ich ganz genau, wenn ich in meine Playlist so reinschaue. Wir haben natürlich auch Musik aus den 80ern mit reingepackt, wir haben ein bisschen was Deutsches reingepackt. Aber was es sein wird, es werden alles Maxi-Versionen sein. Und da haben wir schon die nächste. Disco Blue und Disco Blue.

der Klassiker natürlich aus den 80ern. Da rockte die Tanzfläche und das geht heute noch so. Insider. Tja, und wenn ich auf meine Studio-Uhr schaue, haben wir die ersten 21 Minuten gleich geschafft. 20 Uhr und in 5 Sekunden ist es 20 Uhr 21. Wahnsinn. Und ihr hört immer noch

Das Bergfest, wie gesagt, querbeet heute natürlich wieder mit Maxi-Version aus meinem Fundus. Und wer ein bisschen zu spät eingeschaltet hat, im September machen wir Betriebsferien. Wir müssen uns rund erneuern. Jeder braucht einen neuen Anstrich. Unser Bergfestteam muss Pause machen. Nein, will Pause machen. Mit zwei wollten durchmachen, aber ich denke, das wäre knapp geworden. Insa hier, natürlich wunderschöner Klassiker aus unseren Original 80ern. Genauso wie der nächste Song und der übernächste gleich in Folge. Auch zwei solche richtige Partykracher, Partyhits schlechthin natürlich aus dem Hause von mir. Hier ist erstmal der Partymix von der Gruppe Scheu.

Ja, wunderschöne Melodien natürlich hier zum Bergfest. Tja, und wir sind immer noch live und air und hier super in Stimmung bei diesen Melodien. Ich hoffe, euch gefällt's. Genauso wie der nächste Song ist auch so eine wunderschöne, geile Long-Version aus dem Hause vom Wolfgang Ziegler. Ein Ostrock-Titel muss natürlich mit ins Programm. Verdammt! Und da steht ihr im Regen. Los geht's!

0: Tja, wir lassen euch natürlich hier nicht im Regen stehen zum Bergfest. Nein, nein, nein. Mach dich raus hier aus meinem Sendestudio. Kommt so eine Wespe wieder hier reingezimmert. Ja, nein, weg damit. Bei uns gibt's natürlich jetzt erstmal Werbung aufs rechte Öhrchen und aufs linke Öhrchen. Und in 2 Sekunden sind wir natürlich gleich wieder für euch an Air und on the Board.
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So sieht's aus und das ist natürlich heute hier als Long-Version. Also wir spielen heute Abend nur Maxi-Version. Guten Abend, ja, ich weiß, dass ihr auch schon wieder da seid. Dann meldet sich wieder mein Telefon. Ich habe erstmal den Herro reingepackt in die Sendung. Wunderschöne Long-Version natürlich wieder von uns für euch hier zum Bergfest.

Danke, danke, dass ihr jede Woche zahlreich dabei seid. Ja, wer kennt ihn? Hier ist Baltimora. Aber nicht der Tartan bei. Nein, wir haben eine andere Version rausgesucht.

Tja, finde ich mal eine andere Version natürlich aus dem Hause von Baltimora natürlich. Man kennt sie nur eigentlich durch den Tarzan-Boy. Aber irgendwie ist halt hier das Wespennest irgendwie aufgegangen. Ja, irgendwie kommen hier die ganzen Wespen rein. Ich weiß nicht, was wir los haben heute Abend. Egal, wir haben's. Ja, gleich kurz vor neun. Musik aus Görlitz. Er macht auch einen wunderschönen Italo-Pop mit Anna los. Hier ist er, hier ist für euch Marcel de Van und unsere Anna.

Wir lassen die Engel tanzen, kurz vor 21 Uhr. Dancing like the Angels. Marcel Dewan und Anna Los. 20 Uhr und gleich 53 Minuten. Und das hier zum Bergfest XXL heute wieder. Nur Long-Version, 2 Stunden lang.

0: geile Mucke, oder? Ach, könnt ihr stundenlang hören.
1: Zum nächsten Song nehme ich euch natürlich rüber in die zweite Stunde, dann zum Bergfest.
0: Und dann kommt das mal.
1: 1, 2, 3. 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
0: Und dann gibt's Werbung und dann bin ich gleich wieder für euch da. Ja, aus dem Sendestudio.

0: Tja, und damit haben wir es 21 Uhr und herzlich willkommen natürlich in der Stunde 2 hier zum Bergfest. Wie gesagt, es gibt kurze Werbung und dann bin ich wieder völlig da. Gleich in wenigen Sekunden.
1: Was ist los? 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
0: Tja, und dann grüßen wir ganz schnell noch die Leute, die so alle hier im WWW sind, im großen Bürgerwett. Liebe Grüße natürlich an unsere Hörer. Liebe Grüße an mein Team. Liebe Grüße nach Radeberg und überall, wo ihr mich hören könnt.

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1: So ist es und damit sage ich Hallo und herzlich willkommen zur Stunde 2 hier zum Bergfest. Heute, wie gesagt, Long-Versionen XXL. Quack, quack, quack, quack. Ja, die machen auch mit. Adaption!

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Musik von Eruption. Und das natürlich kurz nach 21 Uhr, um 21.07 Uhr hier zum Bergfest. Und da sage ich schon mal wieder Danke, Danke, Dankeschön natürlich an unsere Hörer aus der Schweiz. Und da schicke ich mal liebe Grüße an den John im Winkelried. Das ist ein Künstler, der hat mir gerade Musik geschickt. Wahnsinn, danke. Und der hört uns auf der Schweizer Welle mit. Das Bergfest auch in der Schweiz zu hören. Ja, ihr seid alle ein Wunder. Ja, ja, ja, ja. Du bist ein Wunder. Wieder mal was Deutsches zwischendurch. Natürlich für unsere deutschsprachigen Fans. Aber alles als Longversion.

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1: Ihr seid ein Wunder. Hier zum Bergfest natürlich XXL-Varianten heute wieder von mir aus dem Studio. Hier aus dem wunderschönen Schmöll aus der Knopf- und Mutzbratenstadt mit Herrn Andreas. Und wer es noch nicht gehört hat, im September machen wir Urlaub. Urlaub. Wir machen wirklich Urlaub. Also, im kompletten September sind wir nicht on air. Das Team braucht eine Auszeit. Wir müssen uns neu generieren, neu bügeln, neu falten. Die Falten aus dem Gesicht ziehen. Dass wir frisch und pünktlich im Oktober wieder bei euch sein können. Und dann sind wir ein Wunder wieder, weil wir wieder zurückkommen.
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1: So ein deutscher Song jagt den nächsten. Das ist natürlich alles immer in der Long-Version. Einen habe ich noch und dann geht's wieder ein bisschen ins Englischsprachige rein. Ja, und dann geht's schon fast auf die Zielgerade. Wir haben es 21 Uhr und gleich 15 Minuten. Viertel nach 21 Uhr oder dreiviertel vor 10.

0: Wie gesagt, ihr seid ein Wunder, hier zum Bergfest immer live dabei zu sein.
1: Samstagnacht.
0: Ja, der Samstagnacht kommt dann und dann haben wir Sommerpause.
1: Ja, super.

unser Samstagsnacht natürlich in der Stadt mit Andreas, dem Herrn Martin. Gehen wir wieder ein bisschen rein in das Englischsprachige. Und dann geht's Richtung Zielgerade. Wir haben es 21 Uhr und 21. Ja. Aber das war erstmal Andreas, der Herr Martin. Und hier im Programm, wollte ich sagen, zum Bergfest. Nächsten Song muss ich nicht ankündigen, kennt ihr alle. Zack, zack.

das natürlich ausgespielt bis zur letzten Sekunde und das um 21.26 Uhr hier zum Bergfest am Mittwochabend mit euren Andreas. Wie gesagt, heute Abend war es Long-Version mäßig, wird auch, ich denke mal, nach der Sommerpause wieder solche Sendungen geben. Und meine Kollegen, ja, die sind auch immer ganz, ganz fleißig unterwegs. Einer macht dieses, einer macht jenes, einer macht das. Und so muss es sein. Dann sage ich nochmal liebe Grüße an mein Team und dann schönen Urlaub euch. Weiter geht's mit Jason Donovan. Danach gibt's Werbung. Die letzte für heute. Ah. Und da gibt's noch was Deutschsprachiges. Und dann geht's auf die Zielgerade.

0: noch lassen. Genau. 30.
1: Ach.
0: Sekunden.
1: Gleich geht's los.
2: Dann kommt der zurück. Der Engel und der Teufel.
3: Ja.
2: Herzlich willkommen nochmal hier zum Bergfest.

0: und da pumpt ja wieder der Lautsprecher.
1: Noch ein bisschen was Deutschsprachiges.
0: Ja, unser Disco Fox Freunde, hier ist er. Hier ist Markus Luca. Der Teufel und der Engel.
1: Um 21 Uhr und
0: 33 Minuten und 20 Sekunden.

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1: Ja, und hier ist er wieder, der sympathische Moderator. Letztmalig für diesen Monat. Im nächsten Monat machen wir Urlaub, hatte ich ja angekündigt. Aber bei uns gibt es ein bisschen Ballonversion. Ich habe noch eine Musik rausgesucht von der Sandra. Dann habe ich Peter Schilling dran. Dann habe ich Fies Control drin. Mensch, wie bin ich auf die Idee gekommen? Und dann kommt Wolfsheim und dann ist das Bergfest Ende und dann geht das Bergfest in die Sommerpause. Also wie gesagt, wir kommen dann im Oktober wieder. Im September machen wir Urlaub. Aber dazu gibt es überall noch die Ankündigung, haben wir ja schon vorangekündigt, aber die offizielle Ankündigung gibt es dann ab nächste Woche spätestens überall im Netz. Alle Server werden abgeschalten. Wir machen Wartungsarbeit, wir müssen umbauen, wir haben Pflegestufe 3, wir müssen uns pflegen, wir müssen die Haare bügeln, wir müssen die Gesichter bügeln und so weiter. Und wir brauchen mal frische Motivation. Aber erstmal gibt es für euch Sandra und das natürlich in der Long-Version.

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Peter Schilling natürlich live und in Farbe hier in unserem Programm. Und ihr merkt schon, es wird mystisch. Es wird leiser. Wir haben es 21 Uhr und gleich 50 Minuten. Also das heißt dann, ja, ihr wisst genau, was ich da meine. In 10 Minuten machen wir Feierabend. Dann wünschen wir euch eine wunderschöne Woche. Wie gesagt, kommt dann gut durch den September. Weil im September macht unser Bergfest-Team Urlaub. Mit den neuen Staffeln beginnen wir dann ab Oktober wieder. Aber wie gesagt, das indem alle Sendebetreiber bitte den Sendeplänen in unserem Netz. Egal, auf Facebook. Bei Syndication for Radio. Oder hier im Laut FM Stationsnetzwerk. Würden überall Informationen breit gestreut, dass ihr genau informiert seid, wann wir zurückkommen.

Tja, die Symphonie der Liebe geht zu Ende. Wir gehen in die Sommerpause. Wir bedanken uns natürlich nochmal bei allen Hörern, bei allen Radiostationen, die uns gebucht haben, für die Treue bis jetzt hin. Wie gesagt, das ist wirklich die erste Sommerpause, die es hier zum Bergfest mal gibt, nach 6 Jahren. Aber wir müssen mal uns neu bügeln, uns neu kletten, mal die Falten aus dem Gesicht bügeln und so weiter und so fort. Für heute sag ich als Sendeleiter hier nochmal Dankeschön fürs Lauschen, fürs Dabeinsein. Ich hoffe, euch hat es die letzten 2 Stunden gefallen. Ein paar Maxi-Versionen hier aus dem Hause von mir. Und wie gesagt, wir hören uns im Oktober wieder. Bis dahin wünschen wir euch das Allerbeste. Und die paar Wochen, glaubt's mir, die sind so schnell weg. Das geht schneller, als wie ihr denkt. Dann sind wir wieder live für euch da. In diesem Sinne, macht's gut. Nochmal danke an mein Bergfest-Team für die jahrelange Treue. Und wir hören uns, wir 5 Mann, wieder im Oktober. Bye, bye.

0: Jetzt geht dann mit Sturm tappt mein Kopf, sagt nein, mein Herz sagt ja.
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Jetzt habe ich hier Mono-Ing mit Prinzess of the Night. Gleichzeitig begrüße ich auch alle neu zugeschalteten Hörer hier zu meiner Sendung. Amek ist natürlich eure Anne.

Jetzt habe ich hier einen Musikwunsch von dem Matthias, der wünsche ich Peter Maffay über sieben Brücken musst du gehen. Und danach habe ich hier Raven Voices.

Letztens habe ich ja Jordan Vangelis mit I Can't Be My Home. Und danach habe ich hier DJ Hallo Dreo. Jeder Weg führt zu dir.

0: dem Auftritt. Die Zeit verging so schnell.
1: Das ist jetzt Matthias Rahm mit Rampenlicht.
0: Ich war glücklich zurück in mein Hotel. Und ich denk an dich da unten, dass ich dir begegnet bin. Und das Strahlen.
1: Begrüße noch alle neu zugeschalteten Hörer hier zu meiner Sendung. Am Mic ist eure Anne. Ich bin noch bis 1 Uhr für euch da.
0: Denn ich weiß, dass du da unten.

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